0: gleich halb drei.
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0: gleich 14:45.
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0: 12 nach 4.
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0: 17 Minuten vor 5.
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0: 18 Minuten vor 6.
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1: Gleich 17:45.

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13 Minuten vor 9.

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0: Genau, 8:15.
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0: 2:30.
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0: Genau 21:50.
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0: Genau 20 vor 2.
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0: Nils, das war Partytime und Jazz 50 Chart Show hier in der Radiosendung Nils. Verantwortlich für diese gehörte Sendung ist Nils Lauser Lübeck und wir wünschen einen guten Start in die nächste Woche. Bis nächste Woche, wenn es wieder heißt, Nils ist on air. Verantwortlich für die gehörte Sendung ist Nils Lauser Lübeck.
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3: Was geht ab, CU? Mein Name ist Momme und ich darf euch herzlichst zu einer neuen Ausstrahlung von Hardmetal begrüßen. In dieser Sendung habe ich mal wieder zwei Album-Reviews für euch. Einmal von Motionless and White's neuestem Album und natürlich dem Bring It Horizon Remake von Count Your Blessing. Einmal dippen wir kurz auch in die Rockszene rein und was es da mal wieder für einen Skandal gibt. Und zu allerletzt sprechen wir noch ein bisschen über deutsche Festivals. Und naja, die Finanzierung, die da wohl ein bisschen flöten geht. Was es damit auf sich hat und viel mehr bekommt ihr, wie kann es auch anders sein, nach einer kleinen Aufwärmung. Viel Spaß!

Freunde, ihr seid bei Hartmetall und ihr hört eurem absolut besten Moderator des Universums zu, welcher Mom heißt. Und ich freue mich, mit euch über Bring It Horizons Remake von Count Your Blessing zu reden. Ja, es ist irgendwie schon ein Trend, dass irgendwie in jeder Hartmetall-Episode irgendwo Bring It Horizon vorkommt. Das wird sich jetzt ändern, denn, naja, das Album ist jetzt raus. Trotzdem freue ich mich herzlichst auf diese Review, denn... Ja, lass uns erstmal über Count Your Blessing an sich sprechen. Das kam damals 2006 raus, war ein Deathcore-Album, was, ich sag mal, für die MySpace-Szene relativ gut war, gut ankam und heute inzwischen auch schon irgendwo einen Deathcore-Klassiker-Status hat, aber jetzt nicht irgendwie groß geschartet ist. Es war halt Bring It Horizons erstes Album und halt der Start in den Erfolg. Persönlich mag ich das erste Album ziemlich gerne. Es hat viele coole Momente, viele coole Riffs, viele Momente, wo es tatsächlich sehr musikalisch auch wird, wo wirklich sich einfach Zeit genommen wird und die Atmosphäre ausgebaut wird. Und ja, Olli, Screams waren damals halt auch schon ziemlich, ziemlich stark. Gerade High-Pitch-Screams hatte der Junge absolut drauf. Er hatte ziemlich gute Breakdowns. Wollen wir nicht drüber reden. Aber... Die Frage ist natürlich, wie sieht es jetzt im Remake aus? Konnte diese Energie übertragen werden? Konnte dem Hype gerecht werden? Kurz gesagt, ja. Ich würde ganz klar sagen, ja. Man hört inzwischen viel mehr Details heraus, die man vielleicht damals noch nicht gehört hatte, weil, naja, die Produktion von, ich sag mal, Anfang 20-Jährigen ohne wirkliche Erfahrung jetzt vielleicht nicht unbedingt die beste ist. Logischerweise, die Texte sind auch alle gleich, bedeutet, die lyrische Raffinesse von Bring the Horizon ist jetzt nicht unbedingt komplett da drin, das ist immer noch Anfang 20-Jähriger, aber wie gesagt, die Details hört man ganz klar raus, man hat immer noch dieselbe Energie, an einigen Stellen wurden vielleicht einige Screams ein bisschen gekürzt und man muss auch sagen, vielleicht ein bisschen anders betont. Aber das sind minimalistische Picks. Ebenso kann man auch sagen, hey, wenn Olli kurz seine, und das ist wirklich kurz, seine normale Stimme zum Schreien benutzt, dann klingt es nicht mehr ganz so wie früher. Liegt vielleicht daran, dass da jetzt aber auch so 20 Jahre schon dazwischen liegen. Das ist jetzt ein 40-jähriger alter Typ. Das ist ein Knacker. Nichtsdestotrotz muss ich sagen, dafür, dass, wie gesagt, die Stimme sich verändert hat und Olli halt jetzt in der letzten Zeit auch nicht mehr so viel geschrien hat, perfekt. Der Typ hat's immer noch drauf. Der neue Song Dehumanized passt auch perfekt dazu. Ist natürlich ein bisschen schade ums Eyeless-Cover, aber da da weine ich jetzt nicht zu sehr hinterher. Und was ich ebenfalls loben möchte, ist die Count Your Blessing Tour, bei der Bring Me The Horizon tatsächlich das komplette Count Your Blessing Album gespielt hat, ohne Barrikaden, und Olli hat das einfach live komplett durchgerockt. Ebenso kamen dann auch Songs unter anderem von ihrer allerersten EP, also noch früher heraus, aber auch von Suicide Season, mit tatsächlich Suicide Season und There's a Hell, mit Blessed With A Curse und... Ja, tatsächlich nur Blessed With A Curse. Von Suicide Season kam auch noch Diamonds Aren't Forever. Und ich bin froh über diese Entscheidung. Erstens, allgemein, dass diese Songs wieder ein bisschen mehr gewürdigt wurden, gerade nachdem man das Gefühl hatte in den letzten Jahren, diese Songs, alles was nicht Simple Eternal ist, wird eigentlich eher lieber ein bisschen zur Seite geschoben. Und jetzt sind sogar teilweise Nischen-Songs von diesen frühen Album gespielt worden. So halt zum Beispiel Suicide Season. Der Song wird sehr selten gespielt. Wurde er damals schon, jetzt erst recht. Das ist nicht der Top-Hit-Song aus Suicide Season. Das ist Diamonds Aren't Forever oder Chelsea Smile. Vielleicht auch The Sadness Will Never End, aber nicht Suicide Season. Underrated, meiner Meinung nach, aber er wurde jetzt live gespielt. Olli klingt cool, super. Und ich bin einfach nur glücklich über das Release. Was soll ich anders sagen? Wenn ihr eine andere Meinung habt oder wenn ihr allgemein mir einfach nur zustimmen sollt, dann schreibt mir gerne über Campus Radio Kiel auf Instagram. Und ich würde sagen, hören wir doch mal ein bisschen in Bring the Horizon hinein. Mit dem Remake von Pray for Plex. Viel Spaß.

Freunde, ihr seid immer noch bei Hartmetall und ihr hört immer noch eurem absolut liebsten Moderator der Welt namens Momme zu. Und ich dachte, bevor wir mit dem nächsten Album-Review weitermachen, schauen wir doch mal, wie geht es denn der Rockszene? Das hört sich ja nett an. Nun ja, was ist denn hier los? Was ist denn vorgefallen? Nun, es gibt einen Artist, welcher TX2 heißt. Der ist passiert. Und TX2 ist, ich sag mal, für Emo-Szenen-Rock bekannt. Hauptsächlich aber vor allem für seine Sketches im Social-Media-Bereich, auf Instagram oder vor allem TikTok, welche gerne auch mal eher baity sind, ein bisschen provozieren oder vor allem fucking edgy sind. Er steckt unter anderem hinter sehr vielen Goth Mommy Dummy, dass ich das überhaupt gerade gesagt habe, ohne zu kotzen, ist ein Wunder, Instagram Reels und TikToks und hat sich da schon auf jeden Fall ein gutes Feindbild gemacht, beziehungsweise er hat sich selbst zum Feindbild gemacht. Und ja, jetzt hat er einen neuen Song angekündigt. I Know What You Did. Ich weiß, was du getan hast. Zum Glück nicht letzten Sommer. Nun ja, wie promotet er den Song? Er macht einen Skit, in dem er sagt, also, ich weiß einen Abuser. Ich kenne einen Abuser in der Szene. Er ist from L.A. Und ihr alle kennt den. Aber ich darf nicht sagen, wer es ist. Also habe ich hier einen Song geschrieben. Hey, hört mal rein. Und dann ist es er, welcher sehr, sehr, sehr belanglos I Know What You Did singt. Aber hey, soll er meinetwegen belanglos klingen, ne? Sonst bräuchte er auch nicht die ganzen Reels und den ganzen Bait. Aber berechtigterweise kam dann die Kritik rüber, hey, wenn du es nicht kannst, warum nicht? Und wenn du es im Allgemeinen wirklich nicht kannst, warum erzählst du das dann? Also warum machst du da jetzt eine Lawine und gibst sogar noch Details, damit eine gewisse Hexenjagd entstehen könnte? Daraufhin lud er quasi 1:1 dasselbe Reel nochmal hoch, nur irgendwie ohne den LA-Part. Den LA-Part hat er aber auch nicht gelöscht, also den gibt's immer noch. Und ja, inzwischen hat er auch über andere Social-Media-Kanäle, unter anderem auch Twitter, bekannt gegeben, hey, also, das ist einer Freundin von mir passiert und ey, die will halt nicht, dass ich so darüber rede, beziehungsweise sie will nicht, dass ich den Abuser outcalle, weil das könnte dann problematisch für mich werden. Okay, ist valide. Ich gebe jetzt sogar einen Hot-Take ab. Es ist auch valide, wenn du über die Situation im Allgemeinen vielleicht auch einen Song machen willst. Was nicht valide ist, dass du dann trotzdem darüber redest, aber halt diesen kleinen Punkt namens, hey, den Abuser nennen, halt auslässt, aber trotzdem eine Hexenjagd initiierst. Das ergibt keinen Sinn. Das ist so nicht logisch. Stell dich mal vor, jetzt finden Leute wirklich den Abuser. Und der wird outgecallt. Ja? Findet man erstmal gut. Aber jetzt stellt euch die Freundin vor. Die hat doch dann eventuell die genau gleichen, ich sag mal, ja, Konsequenzen, beziehungsweise vielleicht sogar noch mehr Stress, als hätte der Typ eh schon sofort den Namen rausgehauen. Eventuell hat sie sogar dann, wie gesagt, noch mehr Stress, weil sie dann auch noch was sagen muss. Und dann, ja, also, deswegen konnte ich es halt nicht sagen und bla und blub. Also, optimal finde ich das jetzt nicht. Aber hey, die TX-235-8000 Maschine aus dem Point S. Anders würde es ja noch nicht schlimmer machen, oder? Ah doch, er macht es schlimmer. Und zwar hat er auf TikTok noch ein Reel gepostet, beziehungsweise noch einen Skit. Und in dem hört man denselben Song, also ich weiß, was du getan hast. Nur dieses Mal geht es darum, dass er weiß, was seine betrügende Ex-Freundin gemacht hat, mit irgendwelchen Screenshots, die halt logischerweise kompletter Bullshit sind. Ja, cool, also geht's jetzt wohl doch nicht um Abuser? Was soll die Freundin da? Was hat das damit zu tun?
Nun ja, auf die Kritik antwortete er: Hä, Leute, seid ihr dumm? Das ist natürlich ein Skit. Ja, logischerweise, TX2583000 aus dem Point S. Anders, ist das ein Skit. Natürlich ist das ein Skit. Trotzdem machst du dich ja über die gesamte Situation irgendwo lustig und verdrehst alles. Und niemand weiß mehr, worum es geht und ob da überhaupt noch wirklich ein Abuser hintersteckt. Naja. Nachdem wir also alle dumm sind, alles nur ein Skit ist, also wirklich alles vermutlich, müssen wir erstmal tief wieder durchatmen und realisieren, dass der eigentlich die perfekte, ich sag mal, ich komme aus dem Gefängnis Freikarte rausbekommen hat. Weil, ey, alles ist ein Skit. Also vermutlich die meisten Sachen sind eh nicht ernst gemeint und hey, das war Ragebait. Aber jetzt hat er ein Final Statement unter anderem auch auf Twitter hochgeladen. Und das Statement ist halt absolut bodenlos scheiße. Das kann ich leider anders wirklich nicht sagen. Es ist absoluter Mist. Man hätte sich sparen können. Denn eingesehen wird absolut rein gar nichts. Es wird halt gesagt, ey, ja, dieser Song ist darüber, wie schwer es ist, von Abusern einen Abuser outzucallen. Herzlichen Glückwunsch, mein Bruder. Hättest du das so gemacht, oder meinetwegen von Anfang an auch nur gesagt hat, ey, ich kannte mal einen Abuser und hättest nicht daraus eine Hexjagd und ganz viel verwirrenden Scheiß gemacht, dann wäre dir vielleicht auch niemand böse gewesen. Dann hätte sich niemand gefragt, was zur Hölle hat die TX2583 gesoffen. Naja, eine gute Sache gibt's, und zwar spendet er wohl den Gehalt bzw. alles, was er mit den Reels und so mit dem Song einnimmt, an, ich sag mal, zwei Organisationen, die sich eben auch gegen häusliche Gewalt oder allgemein sexuelle Gewalt einsetzen und beziehungsweise auch für die Opfer einstehen. Das ist gut. Kommt natürlich ein bisschen rüber wie, ey, ich kaufe mich jetzt immer frei, bitte hatet mich nicht. Ich gehöre zu den Guten, ich spende ja. Aber naja, für ihn ist es trotzdem ein Gewinn, weil, ey, Aufmerksamkeit und Negative Publicity ist leider auch Publicity. Für mich ist das Kopfschmerzen. Also für mich sind das komplette Kopfschmerzen. Ich kann beim besten Willen nicht verstehen, wie man so bescheuert. Ja, nee, mir fehlen einfach die Worte. Also die Rose Woche hat er auf jeden Fall nicht verdient. Und ich würde sagen, wir kommen zu einem weiteren Song. Definitiv nicht von TX2583000 aus dem Point is Anders. Das hat er nicht verdient. Sondern hören wir uns noch ein bisschen Bullet for My Valentine an. Viel Spaß!

Freunde, wir kommen zur Album-Review Nummer 2 bei Hartmetall mit eurem allerliebsten Moderator des Universums 5324. Und zwar Motionless White mit dem Album Dead Ass, ich meine natürlich Decades. Und das Album ist ein Brett. Ich mach's ganz, ganz kurz. Das Album ist ein Brett. Wir haben natürlich klassischen Metalcore. Wir haben sehr brutale Riffs. Es ist auf jeden Fall wieder ein, ich sag mal, deutlich schon schwereres Album, also heavy-mäßig. Chris schlägt auf jeden Fall gut auf einen ein. Aber was auch neu dran ist und was auf jeden Fall eine große Überraschung ist, die driften ganz schön teilweise in Techno, EDM und Dubstep ein. Es gibt ein scheiß Dubstep Breakdown. Was zur Hölle? Thematisch ist das Album sehr vielfältig. Also es geht teilweise von Social Media bis zu, ey, wir leben schon seit einer Dekade, wir sind dabei in der Musikszene, fickt euch alle, wir rocken alles, bis zu Rhea Ripley ist die geilste. Alles dabei. Und natürlich ganz viele Vampire. Ganz, ganz viele Vampire. Und ich muss sagen, es gibt eigentlich keinen Song, den ich wirklich skippen würde. Kein. Der einzige Song, der ein bisschen komisch ist, ist Blood Pact. Einfach, weil da viel zu viel mit der Stimme gemacht wurde, beziehungsweise viel zu viel dort rumeditiert wurde. Das hätte nicht sein müssen. Und Blood Pact ist, glaube ich, der einzige Song, wo auch jeder ist so, entweder man liebt es, man mag es oder man hasst es. Da ist nichts dazwischen. Aber ansonsten ist das Album eigentlich richtig, richtig geil. Es gibt auch ein Cover von Sunglasses at Night. Und ja, das Cover ist auf jeden Fall gut gelungen. Klingt sehr, sehr originalgetreu. Persönlich würde ich sagen, das Album ist, ich würde dem eine 9,5 geben. Oder eine 9. Naja, eine glatte 9. Ich bleib mal eine glatte 9. Es kommt nicht ganz an Disguise ran. Das ist für mich noch immer mein Nonplusultra Motionless and White Album. Aber es hat keine unskippable Songs. Es hat keine skippable Songs, so rum. Es geht zu keiner Zeit auf den Wecker. Es ist genau richtig lang. Man kann sich das immer schön in einem Schwupp anhören. Und das haben nicht viele Alben von Motionless and White. Sogar Disguise hat für mich einen Song, den ich skippen würde. Dafür hat Disguise aber auch für mich deutlich bessere Banger. Ich würde es so ungefähr auf Graveyard Shift Level tun. Sogar vielleicht ein bisschen über Graveyard. Ich sag so, Graveyard Shift ist so Nummer 3, Nummer 2 ist Decades und Nummer 1 ist Disguise. Ich bleibe bei diesem wunderschönen Ranking. Was haltet ihr von dem Album? Schreibt es mir gerne über Campus Radio Kiel auf Instagram. Und in diesem Sinne hören wir doch mal in meinem Lieblingssong von Motionless and White vom Album Decades rein. Viel Spaß!

Freunde, ihr seid bei Hard Metal und hört eurem wundervollsten Mommel zu. Und jetzt geht's mal wieder um ein, naja, nicht so schönes Thema. Festivals. Gut, Festivals an sich, die sind schön. Ja, die sind schön. Was nicht schön ist, ist, was Wolfram Weimer mit diesen Festivals macht. Es ist ja kein Geheimnis, dass Festivals wie die Fliegen aussterben. Das hat ganz verschiedene Gründe. Erhöhte Kosten seit Corona und drum und dran. Ja, es gibt einen Namen. Wolfram Weimer. Kulturstaatsminister. Was hat dieser Typ vor? Naja, er will unter anderem dem Reeperbahn-Festival die Gage und die Bundesförderung halbieren. Allgemein sollen auch so rund um die 2 Millionen Euro, die eigentlich anderen Festivals zustehen, woanders hin. Ist ja erstmal blöd, ne? Unsere Festivals sterben schon und jetzt soll das Gehalt nochmal halbiert werden und woanders hingeschoben werden. Was gibt's denn da Wichtiges? Hm? Es muss ja irgendwas Wichtiges geben, um das zu rechtfertigen. Es muss ja das Event, ja, größer als Wacken, größer als Rock am Ring, es muss das Event geben, was dieses Geld unbedingt braucht, wo alle richtig, richtig, richtig abgehen. Und zwar die Bayreuther Festspiele. Wenn ihr davon noch nichts gehört habt, ich auch noch nicht, bis vor kurzem, als ich das recherchiert habe. Aber das ist ungefähr ein kleiner Fleck, wo dann vor allem eher reiche Leute und Politiker sich zusammenfinden, Spaß haben. Und der Pöbel hat eigentlich damit nichts zu tun. Und wir sind der Pöbel. Wir sind die Leute, die keinen Spaß haben. Aber die Reichen. Yay, das ist doch nett. Das ist doch schön. Und das ist korrupt. Ich meine, wie soll ich das anders nennen? Man nimmt den Unterhaltungsfaktor von, ich sag mal, dem normalen Volk, welches auch schon Niere ausgeben muss, um sich ein Festival leisten zu können. Bald ist es vermutlich noch mehr. Nimmt da das Geld, um diese Festivals gut zu machen, und steckt es in die eigenen Interessen für, ich sag mal, den 0815 Politiker und dem 0815 reichen Gertrud hinein für Festivalspiele. Ne? Festspiele, nicht Festivalspiele. Festival wollen wir ja nicht. Wir wollen Festspiele. Bayreuther Festspiele. Und ich sehe da keinen Sinn hinter. Ich sehe da legit keinen Sinn hinter, außer, ey, wir wollen Spaß und ihr sollt gefälligst nicht so viel Spaß haben, wenn wir nicht so viel Spaß haben. Was soll das? Also, bei weitem ist das Reeperbahn-Festival zum Beispiel nicht so belanglos, dass man jetzt da die Hälfte wegnehmen kann und es einem Bayreuther geben muss. Da wird nichts Kleines gefördert, da wird nichts Großes mehr gefördert, da wird nichts gefördert außer eigenen Interessen. Das ist reins Abzocke. Ich glaube, ich suche mir mal einen schönen Punk-Song raus. Apropos Punks, Sylt gibt's gerade wieder ein wundervolles Punk-Festival mit allen möglichen Punks, die sich besaufen und schön gegen die Reichen demonstrieren. Falls ihr also irgendeinem reichen Hurensohn auf den Sack gehen wollt, geht dorthin. Schließt euch den Punks ein, sind richtig nette Leute. Und in diesem Sinne gibt's auch einen Song und dann eine wunderschöne Abmord. Viel Spaß!

Freunde, es ist Zeit, mich von euch zu verabschieden. Wir hatten heute wunderschöne Album-Reviews. Wir hatten einen Rockmusiker, Poser, Emo-Typen, welcher, ich sag mal, nicht so gut mit dem Thema Abuse umgegangen ist. Und wir hatten einen wundervollen Kulturminister, der auf unsere Festival scheißt und reichen Leuten ein eigenes Fest schmackhafter macht. Yippie! Das sind doch wunderschöne Neuigkeiten und wunderschöne Themen, nicht wahr? Nun ja, wie gesagt, ich muss mich für heute verabschieden. Ich hatte eine wunderschöne Zeit mit euch. Es hat sehr viel Spaß gemacht. Und ich hoffe, wir sehen uns übernächste Woche Freitag wieder. Übernächste Freitag, 16 Uhr bis 17 Uhr, wie immer, Hartmetall mit Momme. Und in diesem Sinne, nicht mehr allzu viele Worte, sondern einfach nur noch Tschüss.

0: Verantwortlich für Düsse-Senn ist der Geschäftsführer von den Schleswig-Holsteinischen Heimatbund, Benjamin Adel und Molfsee.
1: 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Diese Kabine wird mit in starke, robuste Kunststofffolie dichmockt. 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
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Das Wetter für morgen, Sonnum, der 25. 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
1: Herzlich willkommen zu einer neuen Ausgabe der M&M Show. Verantwortlich für die Sendung ist Michael Konrad. Michel und ich, der Michi, wir sind jeden Freitag im Wechsel von 18 bis 19 Uhr auf diesem Sender zu hören. Wir arbeiten beide im Medienwerk und sind natürlich auch sehr musikbegeistert. Heute geht es in der Sendung um One Hit Wonder. Ein einziger Song kann alles verändern. Ein Hit reicht aus, um einen Künstler unsterblich zu machen, auch wenn danach nie wieder ein vergleichbarer Erfolg ihm gelingt. Manche dieser Songs bleiben über Jahrzehnte in Erinnerung. Wir starten die Sendung hier mit dem Titel von Aha und Take on Me aus dem Jahr 1985.

Ein Song, der sofort ins Ohr geht und für nostalgische Momente sorgt, ist von Dexys Midnight Runner Come On Eileen. Mit einer Mischung aus Folk und Pop erreichte er Platz 1 in den USA und Großbritannien. Diesen Song hört ihr jetzt.

Kein anderer Song hat Hochzeiten und Partys so geprägt wie Macarena. Der dazugehörige Tanz wurde zu einer weltweiten Sensation. Trotz weiterer Versuche blieb Los del Rio nur durch diesen Song bekannt. Den Song Macarena hört ihr jetzt hier bei mir.

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1: Ein mitreißender Latin-Song, der weltweit die Charts stürmte, ist Mambo No. 5 von Lou Bega aus dem Jahr 1999. Lou Bega versuchte mit ähnlichen Songs nachzulegen, doch keiner konnte an den Erfolg von Mambo No. 5 heranreichen. Hier ist also Mambo No. 5 jetzt von Lou Bega.
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In der heutigen M&M-Show geht es um One-Hit-Wonder. Tainted Love von Soft Cell ist der nächste Song hier. Obwohl Soft Cell eine treue Fangemeinde hatte, blieb Tainted Love ihr einziger Hit, der es weltweit an die Spitze schaffte. Der Song, ursprünglich aus den 60er Jahren, wurde durch ihre Interpretation zu einem Klassiker.

einer der wenigen deutschsprachigen Songs, der internationalen großen Erfolge feierte, war Nena mit 99 Luftballons. In den USA wurde sogar eine englische Version veröffentlicht. Trotz weiterer Veröffentlichungen blieb 99 Luftballons das einzige Lied von Nena, das weltweit große Aufmerksamkeit bekam.

Ein Lied mit tiefgründigen Lyrics und einer starken Melodie. Das war der Song Walking in Memphis von Mark Cohn aus dem Jahr 1991.

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5: Hier geht es jetzt weiter mit einem schrillen Eurodance-Song, der die Charts stürmte und für Diskussionen sorgte. Es geht um den Song Barbie Girl von Aqua aus dem Jahr 1997. Aqua hatte in Europa noch einige Erfolge, doch international blieb Barbie Girl der einzige große Hit.

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2: Ein weiterer Song der One-Hit-Wonder-Reihe. Hier ist ein Glamrock-Song, der mit seinem außergewöhnlichen Gesangsstil auffiel. Obwohl The Darkness weiterhin aktiv ist, konnte jedoch keine weitere Single den Erfolge von I Believe a Thing Called Love wiederholen. Diesen Song gibt es jetzt hier bei uns.

What's Up von The Four on Blondes ist ein Song mit starkem Wiedererkennungswert und einer unvergesslichen Melodie. Four on Blondes trennte sich kurz nach ihrem Erfolg und es folgte keine zweite große Single.

Warum gibt es eigentlich so viele One-Hit-Wonder? Manche Künstler treffen mit einem Song genau den Nerv der Zeit, ohne diesen Erfolg wiederholen zu können. Andere verlassen die Musikbranche oder verändern ihren Stil. Egal aus welchem Grund, die Songs haben sich in der Musikgeschichte eingebrannt und bleiben unvergessen. So geht es auch dem Song Closing Time, den ihr jetzt hier hört von der Gruppe Semisonic.

Danke, dass ihr bei der M&M-Show zugehört habt. Verantwortlich für die Sendung bin ich selbst, Michael Konrad. Ich wünsche euch noch einen schönen Abend und bis zum nächsten Mal, euer Michi.

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0: Wiederholung vom 28.11.2025.
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0: Hallöchen, ihr erweiterbaren Errungenschaftserpel da draußen. Und herzlich willkommen zu einer weiteren pickepackevollen Ausgabe von Random Radio. Prall gefüllt und ofenfrisch. Ich bin der liebe Lukas und der liebe Marlon heizt euch richtig ein.
5: Ja, es wird langsam bitterkalt. Wir haben schon Frost und was weiß ich, aber etwas Warmes für eure Herzen habt ihr natürlich auch wieder richtig eingeschaltet, nämlich das Random Radio. Ich weiß nicht, in was für ein Waschbier ich mich hier jetzt verjagt habe. Auf jeden Fall haben wir eine tolle Sendung für euch vorbereitet. Neben der Soundtrack-Zeit natürlich auch den Hip-Hop-Track der Woche am Start. Und was dazu kommt ist, ich habe für den Track, der die Sendung heute einleiten wird, mal etwas rausgesucht, was ein bisschen Südsee-Feeling hoffentlich wieder bringen wird. Schauen wir mal, ob ich den Namen richtig aussprechen kann. Hier ist Eliades Ochoa, würde ich jetzt vermuten, mit Keleo Compe Andres. Viel Spaß!

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What Have I Gotta Do? Nicht von, sondern von Mood Mood, einer Band, zu der man nur sehr wenig findet. Und wir lehnen uns mit Common Jack zurück und seinem Track On My Mind.

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1: Vor kurzem gab es schon ein Lied aus dem Dschungelbuch. Da machen wir diese Woche auch weiter. Und zwar ist hier Klaus Havenstein mit Ich wär gern wie du.
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Maynard Ferguson mit Gonna Fly Now, der schöne Rocky Remix, der auch im Hansapark in der Varieté-Show gespielt wurde. Daher habe ich den Track. Und wir machen auch noch mit einem Hansapark-Track weiter. In den letzten Jahren wird er immer in der Lasershow leicht abgeändert eingesetzt. Und zwar stammt er von 2, also 2 als Ziffer und WEI. Das Duo, das ist ja schon seit Jahren bekannt für seine Remixe von bekannten 80er, 90er Tracks und auch von vielen heutigen Sachen. Und die haben einen Track, der heißt Insomnia. Und den gibt's jetzt hier beim Random Radio.

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1: Heute den Boss beim Random Radio auf Kiel FM, hier beim Hip-Hop-Track der Woche. Und ich spreche nicht von Bruce Springsteen, sondern vom Deutschrap-Boss. Ja, der ist für viele immer noch Kollega. Von seinem Album Legacy gibt es hier die remasterte Version von KNF, Keine neuen Freunde.
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Westerman mit Mosquito auf eurem Lieblingssender Kiel FM und eurem Wochenendprogramm bei Random Radio oder möglicherweise auch in eurer Mittagspause. Ganz liebe Grüße an die, die uns am Dienstag hören. Als nächstes haben wir für euch die Gruppe Midnight Faces mit Blue Haze.

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1: Da hören wir uns heute Musik von Steven Price an, aus dem 2025er Film The Running Man.

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0: John Denver beendet mit Fly Away die heutige Ausgabe des Random Radio. Der Track kommt unter anderem im 3D-Film Sea Dream vor. Dann könnt ihr unter anderem auch auf YouTube finden. Sehr zu empfehlen, da mal reinzuschauen. Ist sehr, sehr schön und wurde in den 90er Jahren auch im 3D-Kino im Hansapark gespielt. Da sind wir wieder heute in der Sendung ja schon ein paar Mal im Hansapark gewesen. Das war's von mir. Ich sag wie immer, ihr hört Random Radio jeden Freitag von 19 bis 20 Uhr, samstags die Wiederholung zur gleichen Zeit und dienstags von 11 bis 12. Und auch sage ich immer, Wecker übernehmen Sie.
1: Danke, Hella. Wenn euch die Sendung gefallen tut, schaut in die Socials, habt nur Mut. Verantwortlich für diese Sendung war Lukas Wecker aus Kiel und mir bleibt nur noch zu sagen, hoch die Hände, Wochenende.

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0: Genau, 8:15.
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2: 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Ich bin DJ Tim Jones und war letzte Woche auf der Airbeat One. Das war mal wieder phänomenal, richtig geil. Da hat auch mein Lieblings-DJ Boris Brecher aufgelegt. Ihm zu Ehren, beziehungsweise weil ich seine Musik richtig feiere, spiele ich in dieser Stunde seine größten Tracks. Also, freut euch auf eine Stunde.

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0: 3 vor halb 2.
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